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1: Also wir hatten echt nicht so gedacht, dass es so groß werden würde. Die Kinder kamen nach Hause und haben gesagt, oh, das ist Musik in der Reiterkuhle. Das war erst in der Reiterkuhle. Und das war so ein bisschen Gegröle und so. Und denen haben wir nichts. Und das ging ja auch erst bergab. Und dann 96, als die ganz viel Geld investiert haben, da ging das auf einmal los, sodass auch immer Wacken total verstopft war. Also so, ich, wenn man mich gefragt hätte, ich hätte nicht geglaubt, dass das mal solche Ausmaße annehmen würde.
2: Du musst dir das so vorstellen, dass da irgendwo eine Bühne aufgebaut war in der Kuhle. Die Kuhle, das ist heute da, wo die meisten Leute nicht hin dürfen. Die Kuhle ist da, wo Artist 1 ist, wo die großen Bands sich aufhalten. Das war ein Loch im Grunde genommen. So, und da haben wir letztendlich gefeiert. Und ich sage immer, und jetzt kommt was ganz Krasses. Bei den ersten 2 bis 3 Wacken, es gab schon Dixies, aber da haben wir im Grunde genommen im Wald über Balken geschissen.
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1: Chuck Wagger, ein Gründungsmitglied von GWAR, kämpft gegen den Krebs. Das teilt die Band auf Instagram und sie haben auch einen Spendenlink hinzugefügt. Chuck und seine Frau haben finanziell zu kämpfen. Wegen der hohen medizinischen Kosten wollen seine Bandkollegen ihn unterstützen. Im letzten Monat konnte die Band schon eine erfolgreiche Blutspendeaktion starten und jetzt gibt es eben noch die Spendenaktion. Wir wünschen Chuck natürlich auch das Beste, vor allem eine gute Besserung und seiner Band, seiner Familie und ihm selbst ganz viel Kraft.
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1: We are Motorhead and we play rock and roll.
2: We are Motorhead and we play rock and roll. Bekräftigte Ian Fraser Kilmister, besser bekannt als Lemmy Kilmister, zwar bis zum letzten Auftritt, doch keine Bestenliste des Metal wäre komplett ohne eine Würdigung seines Lebenswerks. Eine einfache und durchaus legitime Option wäre an dieser Stelle die Nennung der überragenden Greatest Hits Compilation No Remorse von 1984. Aber schon 4 Jahre vorher unterstrich Lemmy im legendären Line-Up mit Fast Eddie Clarke und Filthy Animal Taylor allerdings, dass die Engländer auch auf Albumlänge voll überzeugen konnten. Der eröffnende Titeltrack des 1980 erschienenen Albums Ace of Spades sollte sich zum erfolgreichsten Song der Bandgeschichte mausern. Während The Hammer alles zerschmetternd zum Abschluss kreist und We Are The Road Crew das Highlight der Mitte darstellt. Eine Vollbedienung, die vom Rocker bis zum Thrasher zahllose Musiker motiviert hat. Am 28.12.2015 verstarb einer der ganz großen Musiker des Rock'n'Roll und Heavy Metals, nur 4 Tage nach seinem 70. Geburtstag. Rest in Peace. Lemmy Kilmister.
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3: Wacken war, ist und bleibt eigentlich einfach der fucking Holy Ground. Ja? Also wie man auch sagt, da gibt es viele Nachahmer, die sind deswegen nicht schlechter, aber sie sind halt nicht Wacken. Ja? So ist es ja auch, dass die Bands dann hier auch so real sind. Ja? Das ist jetzt nicht, da spielen jetzt nicht solche Hype-Bands, die mal schnell irgendwie aufblitzen und da sind, die es am Heavy-Metal-Himmel auch gibt. Die sind eher selten da, sondern hier sind eigentlich die Urgesteine. Und ja, wir sind mega stolz, dass wir irgendwie da mit dabei sein dürfen.
1: Wacken ist wirklich dieses Familiäre, was wir schätzen, was die Leute auch schätzen.
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0: The Black Dahlia Murder gehen 2027 auf große Jubiläumstour. Die Tour der US-Death-Metaller namens Two Decades of Nocturnal geht durch Europa, um das bahnbrechende Album zu feiern, auf dem viele Lieblingssongs der Fans drauf sind. In einem Interview verliert Frontman Brian Asenbach ein paar Worte zu dem Album. Er sagt, diese Platte war ein Wendepunkt für die Jungs. Mit viel Stolz auf alles, was sie veröffentlicht haben, sagt er, war das was ganz Besonderes. 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

0: Here I Go Again von Whitesnake. Ein echter Klassiker und somit natürlich ein Muss auf den Konzerten der Band und somit natürlich auch beim Wacken Open Air bei beiden Auftritten von Whitesnake auf dem Holy Ground 2006 und 2016. Begeistert der Song die Besucher. Es ist ein Meilenstein des Hard Rock und der letzte Hit von Whitesnake. So zumindest die Befürchtung von Whitesnake-Gründer und Sänger David Coverdale damals. Als ich Here I Go Again kurz vor meinem 30. Geburtstag geschrieben hatte, dachte ich, die Party wäre vorbei. Ich war untröstlich. So seine Worte in einem Podcast. Ja, völlig unbegründete Bedenken. Wie wir wissen, 4 Jahrzehnte später sind Whitesnake nämlich immer noch am Start. Und das ist schon verrückt, wie David Coverdale findet. Aber das Leben hat ihn schon so häufig überrascht. Deshalb weiß er inzwischen, dass ihm eine gewisse Magie innewohnt. So seine Worte, und mit dieser Magie entstehen dann neue Alben und sie entwickeln sich, die Platten von Whitesnake. Ich erinnere mich daran, wie ich sagte, wenn Good to be Bad mein letztes Album sein sollte, bin ich sehr glücklich. Und dann haben wir noch ein besseres mit Forevermore gemacht und dann noch ein besseres mit Flesh and Blood. Wie es Corleone in der Pate sagt, ich versuche da rauszukommen, aber sie ziehen mich immer wieder rein. Irgendwo müssen sie ja herkommen. Die über 20 Millionen verkauften Platten von Whitesnake.
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1: Das Jahr 2000. Das Wacken Open Air dauert nur 2 Tage. Das Wetter ist gnädig zu den Metalheads und auch sonst ist alles sehr harmonisch. Auf den damals nur 4 Bühnen, nämlich der True Black Party und Wet Stage, tummeln sich insgesamt 68 Bands. Und es gibt eine große Neuerung. Die Wacken Firefighters eröffnen zum ersten Mal das Festival. Die Truppe, die bereits im Jahr 1900 gegründet wurde, hat eine ziemlich rasante Entwicklung hinter sich. Über Krieg bis hin zu Mitgliedermangel und finanziellen Notständen erleben sie alles. Und auch wenn sie heute absoluten Kultstatus haben, tritt der Musikzug der Freiwilligen Feuerwehr Wacken tatsächlich erst im 11. Wackenjahr zum ersten Mal auf dem Festival auf. Bands wie Nightwish, Knorr-Carter oder auch Dee Snider geben sich hier die Klinke in die Hand und dann steht da aber auf einmal auch eine Blaskapelle. Ja, und die steht in großen Acts aber auch in nichts nach. Unter dem Motto Metal meets Brass, also Metal trifft Kupfer, stürmen sie damals in die Herzen der Fans und so sind sie heute nicht mehr vom größten Metal-Festival der Welt wegzudenken. Damals spielen sie noch vor knapp 24.000 Menschen. Heute kann das Publikum eine Menge von bis zu 80.000 Menschen fassen, was echt eine ganze Menge ist, nicht nur für eine Blaskapelle.
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1: Nightwish-Sängerin Flor Jansen geht im nächsten Jahr auf Solotour. Ja, da die Band gerade pausiert, konzentriert sich die Niederländerin auf ihre Solokarriere. Zuletzt hat sie die Single Run rausgehauen und teilt auf den sozialen Medien ihre Freude auf die ganz besondere Reise und damit ihr nächstes Kapitel. Bei ihrer Hydras-Tour 2027 wird sie unter anderem in Prag, Stockholm, Warschau und vielen weiteren Städten auftreten. Sie sagt zu ihrer neuen Single, dass sie etwas Kraftvolles, Dunkles und Energiegeladenes geschaffen habe, aber ohne dabei die emotionale Ehrlichkeit zu verlieren, die ihr eben genauso viel bedeutet. Sie spricht außerdem ein großes Dank an ihre Fans aus und freut sich auf das nächste Jahr und ihre Tour.
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1: Wacken, das ist auf jeden Fall geile Musik, Festival und Bier. Absolut klar. Aber Wacken kann auch noch viel mehr als das, nämlich zum Beispiel Engagement, gegenseitige Unterstützung und Hilfe genau da, wo sie gebraucht wird. Ein großes Thema ist und bleibt zum Beispiel die Blutspende. Zusammen mit dem Uniklinikum Itzehoe hat das Wacken-Team deshalb 2013 immer mal wieder Spendenaktionen unter dem Motto Metalheads, wir brauchen euer Blut gestartet. Naja, und weil die Metaller mittlerweile nicht nur aus Schleswig-Holstein und Umgebung kommen, wurde 2016 der Blutspendepass eingeführt. Tim aus dem Wacken-Team hat uns im Interview erzählt, wie das Ganze funktioniert.
2: Ja, sobald man sechs Vollblutspenden erreicht hat, kann man den Pass bei uns digital einsenden und erhält dann als kleines Dankeschön das limitierte und super exklusive Wacken-Blutspende-T-Shirt.
1: Ja, und das hat auch echt schnell und vor allem gut eingeschlagen. Hunderttausende Spender in Deutschland, Österreich und der Schweiz haben sich so einen Ausweis besorgt. Tendenz bis heute immer noch steigend. Tim hat uns noch erklärt, warum Wacken und die Blutspende überhaupt so gut zusammenpassen.
2: Also zum einen repräsentiert Wacken ja die Metal-Community, die immer wieder unter Beweis gestellt hat, wie sehr sie sich einander hilft, aber auch anderen Leuten außerhalb der Szene hilft. Und genau, also für uns ist das eine tolle Geschichte, dass wir was Gutes tun können und haben auch große Gefühle, dass unsere Community genau das möchte. Und wir erreichen auch junge Leute, die vielleicht sonst nicht so viele Berührungspunkte mit dem Thema Blutspenden hatten und können so vielleicht auch ein Türöffner für das Thema sein, was uns auch sehr freut.
1: Ja, und Leute, ihr könnt natürlich auch Lebensretter sein. Klickt euch dazu einfach mal rein unter wacken.de und besorgt euch euren Wacken Blutspendepass.
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1: Das Wacken Open Air hat sich vorgenommen, Schritt für Schritt immer grüner zu werden und damit auch einen Teil zum Umweltschutz beizutragen. Daher wird in den nächsten Jahren auch das Merch-Sortiment schrittweise immer weiter auf nachhaltige Materialien umgestellt. Dazu zählt auch der Wechsel auf Produkte aus Biobaumwolle, wo 2024 schon ein Anteil von 25% erreicht wurde.
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1: Chuck Wagger, ein Gründungsmitglied von GWAR, kämpft gegen den Krebs. Das teilt die Band auf Instagram und sie haben auch einen Spendenlink hinzugefügt. Chuck und seine Frau haben finanziell zu kämpfen. Wegen der hohen medizinischen Kosten wollen seine Bandkollegen ihn unterstützen. Im letzten Monat konnte die Band schon eine erfolgreiche Blutspendeaktion starten und jetzt gibt es eben noch die Spendenaktion. Wir wünschen Chuck natürlich auch das Beste, vor allem eine gute Besserung und seiner Band, seiner Familie und ihm selbst ganz viel Kraft.
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1: Jedes Jahr versucht das Wacken-Team, deutliche Anreize zu schaffen, als Gast mit den Öffis anzureisen. Der wohl größte Anreiz sind die kurzen Wege vom Campingplatz ohne Auto zum Veranstaltungsgelände. Auf dem Wacken Open Air braucht's ja auch eigentlich gar kein Auto. Eure Wertsachen könnt ihr einschließen, auf dem Farmers Market bekommt ihr alles für den täglichen Bedarf und unterstützt damit sogar noch die regionale Wirtschaft. Und, was natürlich auch noch ein dickes Plus ist, ihr habt eine eigene Bandausgabe am Busplatz und braucht dadurch nicht ewig anstehen.
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1: Maschine, der hat zwei Leute getraut und wie hat er sich immer noch das fliegende Spaghetti-Monster traut euch? Die haben richtig mit Ja und dies und das alles getraut, Ringe gewechselt, wie viel war, weiß ich ja nicht, ob das wahr war.
2: Und wo war das?
1: Im Wackinger, die Gastwirtschaft da am Ende, ja. Hat eine Hochzeit stattgefunden, so richtig mit Blumenstreuen und allem drum und dran. Und Maschine war der Trauernde, ja.
2: Der Trauernde.
1: Der Trauernde war auch der Trauernde, der sich getraut hat, sowas, ja.
3: Seid ihr jedes Jahr hier?
1: Ja.
3: Was sind so verrückte Leute, die hier schon gewesen sind?
4: Das Highlight. Der junge Mann, der mir erzählen wollte, dass Bollerwagen auf Dänisch doofes Scheißding heißt, weil der kaputt war, ihn ausgepackt hat.
5: Der Stofftier an der Leine, der war auch nicht schlecht.
4: Oder der Prediger, der jedes Jahr da war, der immer hier mit seinen Schildern durch die Gegend gelaufen ist. Und meistens auf Spanisch und da bin ich raus. Aber wahrscheinlich irgendwas, was mit Wacken zu tun hat, gehe ich mal von aus. Oder der junge Mann hier mit seiner Drehorgel, wo sie alle rumgetanzt sind, wie verrückt.
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0: Black Dahlia Murder gehen 2027 auf große Jubiläumstour. Die Tour der US-Death-Metaller namens Two Decades of Nocturnal geht durch Europa, um das bahnbrechende Album zu feiern, auf dem viele Lieblingssongs der Fans drauf sind. In einem Interview verliert Frontman Brian Asenbach ein paar Worte zu dem Album. Er sagt, diese Platte war ein Wendepunkt für die Jungs. Mit viel Stolz auf alles, was sie veröffentlicht haben, sagt er, war das was ganz Besonderes. 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
1: Ja, wir alle kennen ja das Wacken Open Air, aber was wisst ihr eigentlich über das namensgebende Dorf im Norden Deutschlands?
2: Wacken ist eine Gemeinde im Kreis Steinburg in Schleswig-Holstein, heißt es auf Wikipedia. Und gut, das klingt jetzt erstmal relativ nichtssagend. Aber das kleine Dorf hat neben dem eigenen Festival auch noch einiges zu bieten. Da wären zum Beispiel die unzähligen Kulturdenkmale, wie die Heilige Geistkirche, dessen Chor ganz nebenbei erwähnt immer auf der Suche nach neuen Stimmen ist. Oder auch, anscheinend war's das schon. Nee, aber mal im Ernst. Wer mal wieder Lust auf Entspannung und Natur hat, macht in dem knapp 2000 Einwohnerdorf wirklich nichts verkehrt. Nicht umsonst gibt es sogar das Buch Arche Noah Wacken, ein Paradies in Schleswig-Holstein, in dem die norddeutsche Idylle über 160 Seiten bebildert wird. Und apropos knapp 2000 Einwohner. Ja, das sind zugegebenermaßen nicht gerade viele, dafür versprühen genau diese einen unglaublichen Charme. Oder zumindest die, die nicht extra während des Festivals in den Urlaub fahren. Ob es der kleine Hofladen ist, bei dem man noch die letzten Sachen für das Katerfrühstück besorgt, der Zug der Freiwilligen Feuerwehr, natürlich besser bekannt als die Firefighters, oder auch einfach nur Bewohner, die einem bei der Anreise aus dem Garten zuschauen und direkt zu sich einladen, wie es zum Beispiel diese zwei Damen 2019 gemacht haben.
3: Die sind alle gut drauf, super drauf, alle nett, alle freundlich, keiner prügelt, keiner zankt, wunderbar.
4: Wir haben ja gerade Kaffee getrunken mit einem Stückchen Kuchen und wenn die vorbeilaufen und wir bieten ihnen etwas an und wenn sie möchten, bekommen sie auch ein Stückchen Kuchen geschenkt. Ja, und viele junge Leute, die, mit denen wir klönen, das waren Weinbauern aus dem Badischen. Nächstes Jahr bringen wir Wein mit, machen wir Weinprobe. Und ich habe hinten im Garten Gartenhäuschen und im nächsten Jahr sind die wirklich gekommen und dann haben wir hinten im Gartenhäuschen Weinprobe gemacht.
1: Spätestens jetzt sollte allen klar sein, Wacken und die Bewohner machen das Festival nicht zuletzt zu dem, was es ist.
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1: Specki von In Extremo aus Berlin.
2: Also seitdem ich dabei bin, jetzt seit 12 Jahren, haben wir immer auf der Hauptbühne hier, die auf der, also vom Publikum aus gesehen, die linke Seite gespielt. Einmal, glaube ich, auf der rechten, aber wir sind immer auf den beiden Hauptbühnen zugange gewesen. Und vorher gab es, glaube ich, gar nicht so wahnsinnig.
0: Ich glaube, wir haben einmal in so einem riesen Zelt gespielt, das war am Anfang. Ansonsten haben wir immer Hauptbühne gespielt. Ja, Wahnsinn.
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1: Nightwish-Sängerin Flor Jansen geht im nächsten Jahr auf Solotour. Ja, da die Band gerade pausiert, konzentriert sich die Niederländerin auf ihre Solokarriere. Zuletzt hat sie die Single Run rausgehauen und teilt auf den sozialen Medien ihre Freude auf die ganz besondere Reise und damit ihr nächstes Kapitel. Bei ihrer Hydras-Tour 2027 wird sie unter anderem in Prag, Stockholm, Warschau und vielen weiteren Städten auftreten. Sie sagt zu ihrer neuen Single, dass sie etwas kraftvolles, dunkles und energiegeladenes geschaffen habe, aber ohne dabei die emotionale Ehrlichkeit zu verlieren, die ihr eben genauso viel bedeutet. Sie spricht außerdem ein großes Danke an ihre Fans aus und freut sich auf das nächste Jahr und ihre Tour.
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1: F wie Full Metal Cruise. Urlaub auf dem Kreuzfahrtschiff und Metal Festival passt nicht zusammen? Ja, dann kennt ihr die Full Metal Cruise wahrscheinlich noch nicht. Die perfekte Mischung aus entspanntem Schiffsurlaub mit Pooldeck, guten Bars und Restaurants und natürlich Heavy Metal Festival. Auf insgesamt 3 Bühnen heizen euch geile Bands so richtig ein und auch Meet and Greets mit Stars, Lesungen, Tätowierer, Musikworkshops und Metal Karaoke dürfen nicht fehlen. Die Full Metal Cruise, natürlich powered bei Wacken, sticht in unregelmäßigen Abständen in See. Zum ersten Mal 2013. Besonders cool sind auch die Landgänge, bei denen zusätzliche Konzerte geplant sind. Insgesamt werden übrigens über 100 Tonnen an Material nur für die Bühnen, Beleuchtung und Beschallung für das Festival an Bord verbaut.
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1: Hier noch ein paar witzige Fun Facts über eine der genialsten Bands der Welt. Von mir für euch. Judas Priest haben ihre ersten Bühnenoutfits in Sadomaso-Läden geshoppt. Ich finde, das sieht man auch. Gar nicht so Fun Fact, Rob Halford musste vor Gericht, weil ihm Mitschuld an einem Suizidpakt von zwei Teenagern gegeben wurde. Die haben sich 1985 das Hirn auf einem Spielplatz weggeballert. Die Familie klagte und sagte, es hätte an den düsteren Lyrics von Rob gelegen.
2: Are there subliminal duets on the Better By You, Better Than Me song?
3: Absolutely not.
1: Der Arme musste vor Gericht aussagen, es war ein Riesenhickhack und am Ende wurde die Anklage vom Richter fallen gelassen. Uff. Judas Priest hat aus Versehen den Film Rockstar mit Mark Wahlberg inspiriert. Da geht's nämlich um einen Sänger einer Coverband, der es dann in die richtige Band schafft. Bisschen wie bei Priest, als Rob ausgestiegen und Tim Ripper Owens eingestiegen ist. Endlich wieder mit Rob vereint, produziert die Band selber einen Flop. Nach einem erfolgreichen Album gibt's ein ganzes, sehr seltsames Doppelkonzeptalbum über Nostradamus. Schade, dass Nostradamus darüber nicht selbst orakelt hat, sonst hätten die Herren gewusst, das Ding wird nix. Aber selbst das überlebt eine der großartigsten Heavy-Metal-Bands natürlich. Ich glaube, das ist einer der Gründe, warum es uns schon so lange gibt, weil wir Heavy-Metal lieben. Und das auch noch nach all dieser Zeit. Jeder in der Band ist da sehr leidenschaftlich. Wir sind damit von klein auf aufgewachsen und das lässt einen nie mehr los.
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1: Chuck Wager, ein Gründungsmitglied von GWAR, kämpft gegen den Krebs. Das teilt die Band auf Instagram und sie haben auch einen Spendenlink hinzugefügt. Chuck und seine Frau haben finanziell zu kämpfen. Wegen der hohen medizinischen Kosten wollen seine Bandkollegen ihn unterstützen. Im letzten Monat konnte die Band schon eine erfolgreiche Blutspendeaktion starten und jetzt gibt es eben noch die Spendenaktion. Wir wünschen Chuck natürlich auch das Beste, vor allem eine gute Besserung und seiner Band, seiner Familie und ihm selbst ganz viel Kraft.
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1: Das muss so Mitte der 90er gewesen sein, als ich mit einem Freund in Hamburg Klingelschilder abgesucht habe. Denn irgendwo in der Marktstraße sollte er angeblich eine Wohnung haben. Andrew Eldritch von den Sisters of Mercy. Wir waren Fan von dieser Band, die 1980 in Leeds von Eldritch und Gary Marx gegründet wird. Marx spielt Bass und Gitarre, Eldritch Schlagzeug und er singt. Eine erste EP wird aufgenommen und vom legendären Radio-DJ John Peel in England gespielt. Man sucht sich weitere Musiker, wobei man den Platz am Schlagzeug ab sofort freilässt und stattdessen Dr. Avalanche einsetzt, einen Drumcomputer. Die Band tourt in Belgien, den Niederlanden und in Deutschland. Der erste Plattenvertrag folgt und das erste Album First and Last and Always. Damit kommt aber auch der erste Ärger auf, weil man sich nicht einig wird, wohin die Reise musikalisch gehen soll. Wayne Hussey und Greg Adams verlassen die Sisters of Mercy und gründen eine eigene Band, The Mission. Mit 9 Musikern macht Eldritch weiter. Album Nummer 2 erscheint, Floodland. Der Sound wird rockiger, die Chöre breiter und auch die Streitereien werden wieder heftiger. Für das dritte Album müssen wieder komplett neue Musiker angeheuert werden. 1990 dann das Meisterwerk Vision Thing. Unter anderem produziert vom Meatloaf-Produzenten Jim Steinman. Vision Thing ist bis heute das letzte Album des Sisters of Mercy. Streitereien mit der Plattenfirma führten zu einem jahrelangen Rechtsstreit und dem Stillstand der Band. Sie tritt regelmäßig auf, wobei Dr. Avalanche mittlerweile auch den Bass übernommen hat. In den 90ern waren die Sisters mal Sponsoren für den FC St. Pauli und bis heute haben wir das Klingelschild in Hamburg nicht gefunden.
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1: Natürlich nicht nur wegen der Musik, sondern auch wegen den Leuten hier. Wir sind mit insgesamt, was sind wir hier, 20 Leute. Macht auf jeden Fall Spaß. Ich finde einfach, dass jeder, sag ich jetzt mal, so sein kann, wie er möchte. Selbst wenn jetzt irgendjemand hier nackt rumläuft oder Slayer ruft. Ja, also wenn irgendjemand hier nackt rumläuft, wird das vermutlich auch noch toleriert werden. Und das gibt es, glaube ich, auf keinem anderen Festival so.
2: Das, was zum Beispiel Wacken von anderen Festivals ganz grob unterscheidet, ist die Organisation. Du hast hier ein familiäres Gefühl, du gehst über einen Campingplatz, da sitzen Menschen, die kommen von aller Welt. Du kannst dich mit denen unterhalten, als würdest du die jahrelang kennen. Und das ist einfach das, was für mich Wacken ausmacht.
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1: Domnium feiern ihre Album-Release-Show im Landgasthof Wacken. Ja, die Power-Metal-Band aus Nürnberg meldet sich mit ihrem dritten Album A Night Is Calling zurück und sie wollen es euch heute Abend in voller Länge präsentieren. Die Platte ist auch erst heute ganz frisch auf den Markt gekommen und damit wollen sie den nächsten Schritt machen. Größer, eingängiger und gleichzeitig weiterhin kompromisslos hart. Nach der Release-Show könnt ihr in einer exklusiven Signierstunde die Band persönlich kennenlernen. Infos und die Tickets bekommt ihr noch auf landgasthof-wacken.de.
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1: Gemeinsam mit drei anderen Bandgrößen machen Anthrax die berühmten Big Four des Thrash Metal aus. Zementiert wurde der Anspruch auf diesen prestigeträchtigen Status mit jenem Trittwerk namens Among the Living aus dem Jahre 1987, das sich speziell auf inhaltlicher Ebene von seinen damaligen Zeitgenossen abgrenzt. Während andererorts oft Krieg und Verderben im Mittelpunkt standen, wurde bei den New Yorkern unter anderem der Tod des Schauspielers John Belushi in dem Song NFL, der futuristische Gesetzeshüter Judge Dredd in I Am The Law oder aber die schaurigen Geschichten von Stephen King etwa im Titelsong thematisiert. Darüber hinaus kredenzte das dem bei einem Unfall ums Leben gekommenen Metallica-Bassisten Cliff Burton gewidmete Album mit Caught in a Mosh und Indians. Zwei Nummern, die aus gutem Grund zum bombenfesten Teil der eigenen Setlist avancierten. Die Grundidee zum Plattencover entstand der Novelle Abt Pupil, der Musterschüler aus Stephen Kings Novellensammlung Frühling, Sommer, Herbst und Tod. Ein weiterer Meilenstein der Metal-Historie auf dem offiziellen Wackenradio bei Radio Bob. Anthrax mit Among the Living.
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1: Nightwish-Sängerin Flor Jansen geht im nächsten Jahr auf Solotour. Ja, da die Band gerade pausiert, konzentriert sich die Niederländerin auf ihre Solokarriere. Zuletzt hat sie die Single Run rausgehauen und teilt auf den sozialen Medien ihre Freude auf die ganz besondere Reise und damit ihr nächstes Kapitel. Bei ihrer Hydras-Tour 2027 wird sie unter anderem in Prag, Stockholm, Warschau und vielen weiteren Städten auftreten. Sie sagt zu ihrer neuen Single, dass sie etwas Kraftvolles, Dunkles und Energiegeladenes geschaffen habe, aber ohne dabei die emotionale Ehrlichkeit zu verlieren, die ihr eben genauso viel bedeutet. Sie spricht außerdem ein großes Danke an ihre Fans aus und freut sich auf das nächste Jahr und ihre Tour.
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1: Moin, ich bin Sören, ich komme aus Relling und ja, das ist dieses Jahr mein 15. Wacken. Der Verrückte sind, ganz ehrlich, ich weiß nicht, ob ihr es senden dürftet, auf der Dixie-Toilette ein Häufchen drauf mit einem Fähnchen. Das ist schon Highlight, da muss ich selber mal die Telefon holen und Foto von machen. Es war wie ein Unfall, du darfst nicht hingucken, aber du hast hingeguckt.
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1: Die gemeinnützige Stiftung Wacken Foundation hat es sich zur Aufgabe gemacht, Hard- und Heavy-Metal-Musiker zu unterstützen. Ja, sein Hobby zum Job machen, das ist nicht immer einfach, ne? Viele Berufsmusiker können davon im wahrsten Sinne ein Lied singen. Diejenigen, die wirklich dafür brennen und bereit sind, sich für den Traum auf einen harten, teilweise auch steinigen Weg zu machen, unterstützt die Stiftung zum Beispiel mit finanziellen Mitteln. Sängerin Doro Pesch macht sich für die Foundation stark.
2: Also es geht darum, ja, junge Bands zu fördern, alles Mögliche zu unterstützen, also was halt mit der Musik zu tun hat, so die Leute halt irgendwie auf den Weg zu bringen und halt so den Rücken zu stärken.
1: Förderanträge und alle Infos zum Nachlesen bekommt ihr auf wacken-foundation.com.
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1: Chuck Wager, ein Gründungsmitglied von GWAR, kämpft gegen den Krebs. Das teilt die Band auf Instagram und sie haben auch einen Spendenlink hinzugefügt. Chuck und seine Frau haben finanziell zu kämpfen. Wegen der hohen medizinischen Kosten wollen seine Bandkollegen ihn unterstützen. Im letzten Monat konnte die Band schon eine erfolgreiche Blutspendeaktion starten und jetzt gibt es eben noch die Spendenaktion. Wir wünschen Chuck natürlich auch das Beste, vor allem eine gute Besserung und seiner Band, seiner Familie und ihm selbst ganz viel Kraft.
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1: Oft werde ich ja gefragt, du, was ist eigentlich Black Metal? Und genau das möchte ich jetzt kurz erklären. Naja, okay, sagen wir mal kurz erklären, das ist so eine Sache. Ich versuch's zumindest, denn Black Metal kurz erklärt geht eigentlich gar nicht. Aber okay, starten wir mal. Black Metal ist ein Subgenre des Metals und auch eine Subkultur innerhalb des Metals. Dadurch unterscheidet er sich schon mal von vielen anderen Metal-Stilen da draußen. Black Metal entstand im Laufe der 1980er Jahre insbesondere in Norwegen und Schweden, wovon es sich auch rasch ausbreitete. Besonderheiten am Black Metal sind der gutturale Gesang, der vom hohen Schreien bis zum tiefen Gekrächze reicht, und eine allgemeinhin rohe Produktion. Inhaltlich haben die Lieder oft heidnischen, nihilistischen oder misanthropischen Inhalt. Auch sind die Songstrukturen monotoner als in anderen extremen Metal-Arten. Dem Black Metal haften gerade zu seiner Anfangszeit viele Kontroversen an. Sei es das Anzünden von Kirchen, Selbstmord und Mord an Bandkollegen und auch fragwürdige und inakzeptable politische Einstellungen gerade zum Anfang der 1990er Jahre. Allerdings gelangte der Black Metal Anfang der 2000er Jahre ins Rampenlicht und viele Szene-Bands spielten auf den großen Festivals. Siehe auch die ehemalige Wacken Black Stage. Bekannte Pioniere sind Bands wie Venom, Bathory, Celtic Frost oder Mayhem. Später sehr bekannt gewordene Bands sind Immortal, Demoborgia und Darkthrone.
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1: Moin, wir sind Alex und Markus und wir waren in den letzten Jahren dann doch das ein oder andere Mal auf dem Holy Ground dabei. Deshalb haben wir heute mal ein paar wertvolle Tipps und Tricks zusammengestellt, was man da so erleben kann und beachten sollte.
2: Ja, warum ist das Wacken so besonders? In den über 30 Jahren gab es eigentlich, ja, vom Wetter her nur zwei Extreme, purer Sonnenschein oder Schlamm bis zu den Knöcheln. Deswegen ist mein erster Tipp, nicht nur auf den Wetterbericht hören, denn oben im hohen Norden kann das Wetter auch mal ganz schnell kippen. Deswegen solltet ihr auf jeden Fall für alles vorbereitet sein. Also nicht nur die Gummistiefel einpacken, sondern auch die Flipflops.
1: Apropos Gummistiefel und Flipflops. Für uns Deutsche, / Mitteleuropäer, ist das ja noch ein Wetter, was man halbwegs gewohnt ist. Jetzt muss man ja aber bedenken, beim Wacken sind ja ganz, ganz viele Leute aus der kompletten Welt. Also aus Südamerika reisen Leute an, aus Nordamerika, aus Asien. Und das bringt mich zu meinem Punkt, denn das Wacken ist so super international und ich kann nur empfehlen und jedem ans Herz legen, kommt mal mit so ein paar Leuten aus der ganzen Welt zusammen, unterhaltet euch mit denen. Das ist so spannend, was es da zu erzählen gibt. Ich meine, es gibt ja auch das Metal Battle, wo Bands aus der ganzen Welt vertreten sind. Es gibt aber auch das World Metal Camp, wo die Leute zusammenkommen, die aus den ganz verschiedenen Ländern mit dem Wacken-Bus anreisen. Und da gibt's, glaube ich, super, super viele spannende Stories zu hören und auch gleichermaßen spannende Leute kennenzulernen.
2: Ja, also da würde ich auf jeden Fall mal vorbeischauen an eurer Stelle. Und was ich in den letzten Jahren auf dem Holy Ground gelernt habe, ist, immer eine Running Order dabei zu haben. Ich weiß nicht, wie es bei dir ist, Markus, aber du hast sie wahrscheinlich auch, die App oder Papierform dabei, weil einfach so viel los ist und es ja jede Menge Bühnen gibt, die großen und die ganz kleinen, und da passiert ja überall was zu jeder Zeit, und da den Überblick zu behalten, das ist auf jeden Fall wichtig für eine gute Festival-Erfahrung.
1: Absolute Empfehlung, und zusammen mit der Running Order würde ich auf jeden Fall auch noch einen Geländeplan einpacken, denn das ganze Dorf ist ja Teil des Wacken-Festivals im Grunde. Nicht nur traditionsgemäß, weil die Dorfbewohner auch immer eingeladen und Teil des Festivals werden, sondern es gibt ja mit dem Landgasthof auch wirklich eine Bühne im Dorf. Die Wasteland Warriors, die ja auf dem ganzen Gelände auch rumlaufen und da eine krasse Show abliefern. Also da lohnt sich auf jeden Fall mal ein ganz großer Rundgang bzw. eine Erkundungstour über alles, was da so dazu gehört und zu entdecken ist.
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1: Domnium feiern ihre Album-Release-Show im Landgasthof Wacken. Ja, die Power-Metal-Band aus Nürnberg meldet sich mit ihrem dritten Album A Night Is Calling zurück und sie wollen es euch heute Abend in voller Länge präsentieren. Die Platte ist auch erst heute ganz frisch auf den Markt gekommen und damit wollen sie den nächsten Schritt machen. Größer, eingängiger und gleichzeitig weiterhin kompromisslos hart. Nach der Release-Show könnt ihr in einer exklusiven Signierstunde die Band persönlich kennenlernen. Infos und die Tickets bekommt ihr noch auf landgasthof-wacken.de.
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1: Die 90er Jahre waren sehr, sehr hart für uns und Heavy Metal war eigentlich in der Zeit ja auch tot gewesen. Und wir haben aber gesagt, wir bleiben, das ist unsere Musik, das ist, was wir machen wollten. Und später hat sich dann gezeigt, das war genau der richtige Schritt gewesen, eben auch. So im Großen und Ganzen kann man rückblickend sagen, in den letzten 30 Jahren haben wir so viel nicht verkehrt gemacht, weil wir auch mal dran geblieben sind, weil wir mal versucht haben, wieder das Festival immer neu zu entwickeln, immer zu optimieren auch eben und immer weiter zu nach vorne zu bringen, auch mit den Fans, auch natürlich auch viel auf Anregung der Fans ja auch. Die Basis muss immer stimmen.
2: Moin, ich dachte, ich komme hier in Uhrenladen rein, weil hier steht groß Wackenuhren. Moin, wer seid ihr?
3: Hallo, ich bin der Inhaber hier, Olaf Trede.
2: Was waren so deine Highlights oder was hast du da so erlebt? Was sind so die besonderen Momente?
3: Ach, was habe ich erlebt? Ja, das ist schon ganz interessant, das von Anfang an mitzukriegen, ne? Wie sich das halt so steigert. Jedes Jahr wird es größer, jedes Jahr kommen mehr Leute und ja, das ist für mich eigentlich das Highlight, dass man immer so mitkriegt, dass es mehr wird und jedes Mal, wenn man auf den Platz geht, jedes Jahr ist es anders und größer und ja, schon toll.
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1: Camper in Wacken. Heute die Wohnmobilisten. Sie gehören zu den Deluxe-Campern auf Festivals und gelten gerne mal als etwas spießig. Die Festival-Camper mit Wohnwagen, Klappfix oder Wohnmobil. Vom Luxus-Camper bis gerade noch durch den TÜV gebrachten 70er-Jahre-Wohnwagen mit Eiche-Rustikal-Dekor innen ist alles dabei, was als mobiles Heim geeignet scheint. Auch ich gehöre seit 2017 dazu und inzwischen finde ich so ein Wohnmobil gar nicht mehr spießig, sondern unheimlich effizient und praktisch. Einparken, Markise raus und die Klappstühle vor die Tür gestellt. Während man sonst noch mit Zeltstangen-Mikado und der widerspenstigen Zeltplane im Wind beschäftigt war, hat man dank Wohnmobil schon das erste Bier offen und den Grill auf Betriebstemperatur. Mehr Zeit für Musik, Grillen und Bier. Und dank des eingebauten Kühlschranks gibt es auch immer ein kühles Blondes anstatt warmer Plörrer aus der Dose. Und so ganz nebenbei schläft es sich auf einem richtigen Bett dann doch irgendwie besser als auf einer leckgeschlagenen Luftmatratze.
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1: Nightwish-Sängerin Flor Jansen geht im nächsten Jahr auf Solotour. Ja, da die Band gerade pausiert, konzentriert sich die Niederländerin auf ihre Solokarriere. Zuletzt hat sie die Single Run rausgehauen und teilt auf den sozialen Medien ihre Freude auf die ganz besondere Reise und damit ihr nächstes Kapitel. Bei ihrer Hydras-Tour 2027 wird sie unter anderem in Prag, Stockholm, Warschau und vielen weiteren Städten auftreten. Sie sagt zu ihrer neuen Single, dass sie etwas Kraftvolles, Dunkles und Energiegeladenes geschaffen habe, aber ohne dabei die emotionale Ehrlichkeit zu verlieren, die ihr eben genauso viel bedeutet. Sie spricht außerdem ein großes Dank an ihre Fans aus und freut sich auf das nächste Jahr und ihre Tour.
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1: Ja, erzähl mal, wie geht das so ab dann tagsüber?
2: Wir haben uns gut vorbereitet, die Bierbong ist bereit. Sportliche Disziplin ist hier die 1-Liter-Bierbong, ganz klar, kannst du auch mal ausprobieren. Also das ist hier die Devise. Und ich würde sagen, Session und Saufen. Ne?
1: Wann stehst du morgens auf, wann gehst du abends ins Bett oder schläft man gar nicht?
2: Also da habe ich jetzt keine konkreten Pläne gemacht. Ich komme einfach irgendwann so ein bisschen weg und dann stehe ich halt auf. Ne?
3: Er ruht sich mal so 10 Minuten im Stuhl aus und dann geht's weiter.
1: So muss das sein, man kann ja auch diesen Schlaf einfach über den Tag verteilen, das geht ja auch.
2: Gleitzeit ist das hier heute.
4: Ich finde Wacken geil, weil wir eine ganz, ganz große Familie sind. Wir haben so eine Frage, die es immer wieder schafft, hier für Eskalation zu sorgen. Und die ist die nach der Uhrzeit. Wenn man mich fragt, wie spät ist es?
5: Zeit für Bier!
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1: Hey Metalheads, hier ist
2: Ost
1: und Nord von Hämatom und wir grüßen alle Wacken-Radio-Hörer.
2: Cheers. Am Ende glaube ich tatsächlich, dass dieser Spruch, den ich früher gar nicht so richtig verstanden habe, das Festival ist der Headliner, einfach passt bei Wacken. Es ist egal, welches Billing das wäre, aber sehen wir mal ehrlich, so, es gibt diverse Festivals, die haben zumindest für mich von der Masse her ein besseres Billing, aber es ist egal. Wacken ist trotzdem das geilste Festival, weil einfach das Festival der Headliner ist. So fühle ich das zumindest immer.
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1: Chuck Wager, ein Gründungsmitglied von GWAR, kämpft gegen den Krebs. Das teilt die Band auf Instagram und sie haben auch einen Spendenlink hinzugefügt. Chuck und seine Frau haben finanziell zu kämpfen. Wegen der hohen medizinischen Kosten wollen seine Bandkollegen ihn unterstützen. Im letzten Monat konnte die Band schon eine erfolgreiche Blutspendeaktion starten und jetzt gibt es eben noch die Spendenaktion. Wir wünschen Chuck natürlich auch das Beste, vor allem eine gute Besserung und seiner Band, seiner Familie und ihm selbst ganz viel Kraft.
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1: Günther Jacobs, auch bekannt als Wackenopa, macht sich seit vielen Jahren mit seinem Verein Lautstark gegen Krebs für Krebskranke stark. Ja, er fährt von Festival zu Festival und sammelt da Geld, das dann für den guten Zweck gespendet wird. Bisher sind so schon mehrere 10.000 Euro zusammengekommen, die unter anderem an das Klinikum Itzehoe, die Schleswig-Holsteinische Krebsgesellschaft und die DKMS gespendet wurden. Wackenopa Günther hat uns noch erzählt.
2: Krebs ist eben im Grunde genommen die größte Seuche und wir versuchen ein kleines bisschen zu helfen und zu lindern. Wir haben auch allerdings, weil wir halt auf Wacken geboren sind mit Lautstark gegen Krebs und wir letztendlich auf Wacken auch Gelder sammeln, haben wir 3.000 Euro gespendet für das Wacken Musikcamp.
1: Alle Infos könnt ihr nochmal nachlesen auf der Facebook-Seite von Lautstark gegen Krebs.
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1: Dass die Besucher des Wacken Open Airs kreativ und für jeden Spaß zu haben sind, solange es eine Belohnung in Form von Bier gibt, zeigt sich immer wieder auch auf dem Campground. Eine durchaus beliebte Art, sich die Zeit zu vertreiben und dabei noch Freibier abzustauben, ist die Sauerkraut-Rotkraut-Rutsche. Ja, richtig gehört, die Sauerkraut-Rotkraut-Rutsche. Ihr fragt euch, wie das funktioniert? Ganz einfach. Man nehme 10 Meter Plane, lege diese an eine etwas abschüssige Stelle an einen der Wege auf dem Campground, verteile großzügig Sauerkraut und Rotkraut auf dieser Folie und locke Passanten mit Freibier, um diese zu animieren, mit freiem Oberkörper in bester Diver-Manier bauchlängs über diese 10 Meter Plane zu rutschen. Der Preis für dieses tollkühne Manöver ist neben dem einen oder anderen blauen Fleck ein wunderschöner Oberkörper im Batik-Design und natürlich die hart verdiente Dose Bier am Ende. Außerdem ist jedem mutigen Krautrutscher der Applaus sowie eine Bewertung seiner Haltung während des Rutschens sicher. Ja, 5,8 in der B-Note, sag ich mal. Ein Riesenspaß auf dem Campground des Wacken Open Airs, die Sauerkraut-Rotkraut-Rutsche.
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1: Domnium feiern ihre Album-Release-Show im Landgasthof Wacken. Ja, die Power-Metal-Band aus Nürnberg meldet sich mit ihrem dritten Album A Night Is Calling zurück und sie wollen es euch heute Abend in voller Länge präsentieren. Die Platte ist auch erst heute ganz frisch auf den Markt gekommen und damit wollen sie den nächsten Schritt machen. Größer, eingängiger und gleichzeitig weiterhin kompromisslos hart. Nach der Release-Show könnt ihr in einer exklusiven Signierstunde die Band persönlich kennenlernen. Infos und die Tickets bekommt ihr noch auf landgasthof-wacken.de.
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1: Leute, könnt ihr euch noch an euer erstes Wacken-Festival-Wochenende erinnern? Für mich war das 2012, da war ich noch zarte 15 Jahre alt. In dem Jahr standen die Scorpions, Machine Head, Amon Amarth und Hammerfall auf der Bühne. Und ich habe mich wie ein Schnitzel gefreut, dass ich zum allerersten Mal meine Lieblingsband Volbeat live sehen kann. Mein großer Bruder, der schon früher öfter mal da war, hat mich damals mitgenommen und wir sind mit dem Wohnmobil von unseren Eltern hingefahren. Keine 5 Minuten waren wir auf diesem Platz angekommen und haben uns erstmal so richtig schön festgefahren. Ja, und das ist eine Erinnerung, die werde ich nie vergessen, wie wir da in diesem Camper saßen. Die Räder sind gefühlt gerade einmal richtig durchgedreht und dann kamen auch direkt so 20 Metalheads aus allen Richtungen, die uns aus diesem scheiß Schlammloch gedrückt haben. Ab da war es dann auch wirklich nur noch geil, trotz oder vielleicht auch gerade, weil es die ganze Zeit geregnet hat und der Schlamm auch wirklich überall war. Kleiner Spoiler, unsere Eltern haben uns den Camper nie wieder ausgeliehen. Ja, und was soll ich sagen? Das Konzert von meiner Lieblingsband war natürlich unvergesslich bis heute. Und ich habe gelernt, dass Wacken ungefähr der einzige Ort auf der ganzen Welt ist, an dem eine Party im Schlamm auch richtig schocken kann.
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1: M wie Metal Train. Jährlich pilgern aus aller Welt sämtliche Metalheads zum berühmt-berüchtigten Wacken Open Air. Auf geht's zum Holy Ground. Einer der entspanntesten und geilsten Wege hinzukommen ist wahrscheinlich der legendäre Metal Train. Der Sonderzug macht sich von München aus quer durch Deutschland auf den Weg nach Itzehoe, um die Wacken-Besucher zum größten Heavy-Metal-Festival der Welt zu bringen. Falls ihr also noch keinen Plan habt, wie ihr anreisen wollt und zum Beispiel das Auto lieber stehen lassen möchtet, dann ist der Metal Train die perfekte Lösung. Schon bei der Anreise gibt es garantiert eine fette Party, gute Mucke und vor allem kaltes Bier. Man ist unter Gleichgesinnten und stimmt sich gemeinsam auf das Wacken Open Air ein. Garantiert nicht nur irgendeine Zugfahrt. Alle weiteren Infos dazu bekommt ihr natürlich auf metal-train.de.
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1: Nightwish-Sängerin Flor Jansen geht im nächsten Jahr auf Solotour. Ja, da die Band gerade pausiert, konzentriert sich die Niederländerin auf ihre Solokarriere. Zuletzt hat sie die Single Run rausgehauen und teilt auf den sozialen Medien ihre Freude auf die ganz besondere Reise und damit ihr nächstes Kapitel. Bei ihrer Hydras-Tour 2027 wird sie unter anderem in Prag, Stockholm, Warschau und vielen weiteren Städten auftreten. Sie sagt zu ihrer neuen Single, dass sie etwas Kraftvolles, Dunkles und Energiegeladenes geschaffen habe, aber ohne dabei die emotionale Ehrlichkeit zu verlieren, die ihr eben genauso viel bedeutet. Sie spricht außerdem ein großes Dank an ihre Fans aus und freut sich auf das nächste Jahr und ihre Tour.
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1: Motorhead gehörten auf dem Wacken Open Air gefühlt ja eigentlich schon fast zum Inventar, ne? Seit der frühen 2000er waren die Jungs insgesamt 7-mal am Start und als das Wacken 2014 sein 25-jähriges Jubiläum gefeiert hat, war der Auftritt von Lemmy und Co. definitiv eins der großen Highlights. Wackengründer Thomas Jensen hat uns erzählt, dass die Band immer noch ein großes Thema ist.
2: Olga hatte relativ früh diese Giganten aus Stahl, also es war jetzt ja nicht nur Lemmy, sondern wir haben Eddie von Iron Maiden in der Trooper-Pose mit Union Jack und Bayonet und was weiß ich. Und Ozzy gibt das und Doro gibt das und also gab es natürlich auch 2-3 Lemmys und dann haben wir eine Bar nachgebaut, so ein bisschen wie das Rainbow, also mit so leichten Anklängen. All so eine Sachen haben wir natürlich gemacht. Letztes Jahr haben wir für die Crew, also als Dankeschön, habe ich nochmal eine Vinylplatte aufgelegt mit so ein paar Live-Aufnahmen und da waren Motorhead dann auch mit dabei. Die sind schon immer noch bei uns präsent.
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1: 1990 fing alles an. Die Tore zum Holy Ground öffneten sich für 800 wackere Mettler. Gerade mal 12 D-Mark kostete der Eintritt zum ersten Wacken Open Air. Gründer Thomas Jensen und Holger Hübner hatten keine Lust mehr auf Dorfdisco und Blasmusik und stellten kurzerhand ihr eigenes Metal-Festival auf die Beine. Jensen und Hübner waren selbst Mitglieder in einer Rock-Coverband und übernahmen kurzerhand einen Headliner-Platz am ersten Tag des Festivals. Unter anderem spielte auch die Rock-Coverband Fifth Avenue aus Hamburg.

0: Mittlerweile gehören die Rocker aus der Hansestadt fast schon zum Inventar des Wacken Open Air. Ganze 8-mal spielten sie bereits auf dem Holy Ground. Aber zurück zum ersten Mal. Damals fand die Sause übrigens noch in der hiesigen Kiesgrube statt. Die Grube wurde schon vorher vom Motorradclub No Mercies benutzt und eignete sich deshalb hervorragend für die ersten Versuche des heute größten Metal-Festivals der Welt. Auch neu, die Besucher konnten in der Nähe des Geländes übernachten und 2 Tage Metal-Wahnsinn am Stück genießen. Aber wie war das erste Wacken eigentlich nochmal? Wir haben einen gefragt, der dabei war.
1: Ich war beim allerersten Mal auch dabei. Ich war einer von den 800 Verrückten, die da hingelaufen sind und haben gesagt, okay, das ist geil, das machen wir nun immer weiter so. Und Gott sei Dank haben Holger Hübner und Thomas Jensen die gleiche Meinung gehabt und haben das bis heute immer weiter gemacht.
0: Und wie wir wissen, sind aus den 800 Verrückten schnell 1000 geworden. Und dann 10.000. Und mittlerweile sind über 80.000 Menschen jedes Jahr auf dem Wacken Open Air.
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1: Chuck Wagga, ein Gründungsmitglied von GWAR, kämpft gegen den Krebs. Das teilt die Band auf Instagram und sie haben auch einen Spendenlink hinzugefügt. Chuck und seine Frau haben finanziell zu kämpfen. Wegen der hohen medizinischen Kosten wollen seine Bandkollegen ihn unterstützen. Im letzten Monat konnte die Band schon eine erfolgreiche Blutspendeaktion starten und jetzt gibt es eben noch die Spendenaktion. Wir wünschen Chuck natürlich auch das Beste, vor allem eine gute Besserung und seiner Band, seiner Familie und ihm selbst ganz viel Kraft.
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2: Ja, hallo, hier ist der Robin aus Weißensand, aus dem schönen Vogtland. Und da grüßt die Susi aus Plauen. Die hat heute Geburtstag und die würde sich heute mal zum Wunschbob über das Lied von Windrose, I am the Mountain, freuen. Vielleicht könnt ihr das ja mal spielen heute an ihrem super Geburtstagstag, damit die sich dann noch hoffentlich freut, wenn man so gemütlich im Garten auf der Hollywood-Schaukel sitzt. Alles klar, ciao.

0: Hallihallo, es wäre ein Traum, wenn ihr mal was Feines von Running Wild spielen würdet.
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0: Hallo, hier ist Tim aus Trier. Ich habe zwei weitere Musikwünsche für heute Abend. Und zwar von Airborne Girls in Black und von Electric Callboy Back in the Biz.
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1: Ich habe jetzt Feierabend und würde mich dafür riesig über Bring Me The Horizon freuen. Ihr rockt, macht weiter so.

0: Hi, hier ist der Chris. Ich wollte mal meine Frau grüßen, und zwar die Jacqueline Lumholz-Böttcher. Und wollte noch nebenbei fragen, würdet ihr auch just zu diesem Moment Black Metal spielen?
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0: Kevin aus Kempen hier. Und zwar würde ich mir gerne von Apokalyptica I Don't Care wünschen. Bin gerade auf dem Heimweg und ja, würde mir gerade sehr gut gefallen. Bis dahin, ciao!
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1: Domnium feiern ihre Album-Release-Show im Landgasthof Wacken. Ja, die Power-Metal-Band aus Nürnberg meldet sich mit ihrem dritten Album A Night Is Calling zurück und sie wollen es euch heute Abend in voller Länge präsentieren. Die Platte ist auch erst heute ganz frisch auf den Markt gekommen und damit wollen sie den nächsten Schritt machen. Größer, eingängiger und gleichzeitig weiterhin kompromisslos hart. Nach der Release-Show könnt ihr in einer exklusiven Signierstunde die Band persönlich kennenlernen. Infos und die Tickets bekommt ihr noch auf landgasthof-wacken.de.
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2: Hallo, hier ist der Karin aus Kastrop-Rauxel. Ich würde mich tierisch über Creators Totalitarian Terror freuen. Einen wunderschönen Abend noch. Ciao und danke.

0: und ich würde mir wünschen, wenn ihr ein Lied von Killswitch Engage spielen könntet. Das wäre super zum Feierabend. Danke, ciao.
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0: Ja, von Folge aus ist ein Herbstsorger. Da ich gerade Bildschicht habe und mit meinem Milchlack unterwegs bin, würde ich mir im Wunschkopf sehr gerne White Line Straighten sein von Alice Cooper wünschen. Habt einen schönen Abend und Rock on!
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1: Hier ist der Joe. Ich bin gerade zu Hause am Kochen und meine Freundin kommt gleich nach Hause. Da wäre es super cool, wenn ihr als zusätzliche Überraschung vielleicht einen ihrer Lieblingssongs spielen könntet, nämlich Stranded von Gojira. Ja, das wird den Abend echt perfekt machen. Vielen lieben Dank.

0: Hier ist der Kai aus Kassel. Ich bin gerade von Bremen auf dem Weg nach Hause und würde mir gerne Five Finger Death Punch wünschen mit Wash It All Away. Schönes Wochenende euch und macht weiter so. Danke.
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0: Felix hier. Und zwar, ich würde mir gerne von Slayer Raining Blood wünschen. Ich muss noch den ganzen Tag arbeiten, den ganzen Abend. Und das wird ein bisschen Motivation bringen, gell? Vielen Dank, Servus.
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Was darf's denn sein? 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
1: Nightwish-Sängerin Flor Jansen geht im nächsten Jahr auf Solotour. Ja, da die Band gerade pausiert, konzentriert sich die Niederländerin auf ihre Solokarriere. Zuletzt hat sie die Single Run rausgehauen und teilt auf den sozialen Medien ihre Freude auf die ganz besondere Reise und damit ihr nächstes Kapitel. Bei ihrer Hydras-Tour 2027 wird sie unter anderem in Prag, Stockholm, Warschau und vielen weiteren Städten auftreten. Sie sagt zu ihrer neuen Single, dass sie etwas kraftvolles, dunkles und energiegeladenes geschaffen habe, aber ohne dabei die emotionale Ehrlichkeit zu verlieren, die ihr eben genauso viel bedeutet. Sie spricht außerdem ein großes Danke an ihre Fans aus und freut sich auf das nächste Jahr und ihre Tour.
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2: Einen wunderschönen Feierabend wünsche ich euch. Langsam wird's Zeit, das Zelt und den Campingstuhl mal wieder aus dem Keller zu kramen und mal ordentlich abzuklopfen, denn bald geht's endlich wieder los. In 4 Wochen geht's wieder ab auf den Holy Ground, dann sehen wir uns alle wieder und in der nächsten Stunde schauen wir mal etwas genauer hin. Was macht diesen Acker so besonders? Was ist das Magische daran? Welche Bands haben euch letztes Jahr komplett weggeblasen? Und auf welche Acts können wir uns dieses Jahr freuen? Also, wir haben viel vor, deswegen nicht mehr lang schnacken. Los geht's.

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1: Der Countdown, er läuft, meine Freunde. Die Uhr tickt. In genau 26 Tagen sehen wir uns alle endlich wieder auf dem Holy Ground. Grund genug, um heute an diesem Freitag mal ein bisschen auf das zu schauen, was uns dann wieder eine ganze Woche lang erwartet. Und das ist ja nichts Geringeres als die beste Zeit des Jahres für uns Metalheads. Wacken ist ja auch einfach ein magischer Ort. Das kann man wirklich nicht anders sagen.
2: Es ist halt wie nach Hause kommen. Jedes Jahr aufs Neue, immer wieder. Egal ob Regen, Sonne, von mir aus auch Schnee. Es ist immer wieder geil.
3: Total coole Leute. Man kann hier total entspannt durch die Gegend laufen, was sich alles angucken. Musik ist super.
4: Eigentlich sind es die kleinen Bands. Meistens die, die auf Lauder spielen, die kleinen Hardcore- oder Punk-Bands, die nebenbei spielen.
5: Die ist super geil. Die Stimmung ist super geil, wie immer.
6: Das ist gigantisch. Also, ja, eigentlich gar nicht in Worten zu beschreiben. Muss man selber erlebt haben hier. Das ist einfach riesengroß, saugigantisch. Die Eindrücke, die man jeden Tag so sieht, das kann man gar nicht verarbeiten. Das ist, ja, heftig.
7: Jeder kann so sein, wie er ist. Jeder kann leben und leben lassen, ne? Wacken halt. Das ist, ich habe da keine Worte für. Mir liefen auch gerade eben schon die Tränen, als ich hier rein bin.
1: Dann habt vielleicht noch neben dem Dosenbier eine Packung Taschentücher parat, falls ihr dieses Jahr das erste Mal den Weg zum Holy Ground antretet. Denn, ja,

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1: Wir stimmen uns zusammen ein auf das Wacken Open Air 2026. Da erwartet uns wieder eine Flut von Bands, die von Mittwoch bis Samstag auf den unzähligen Bühnen spielen werden. Aber bevor wir uns um das Line-Up für dieses Jahr kümmern, hören wir nochmal rein, welche Bands euch letztes Mal am meisten begeistert haben.
2: Tatatio Mortis, muss ich wirklich sagen, das war für mich der eigentliche Headliner der ganzen Veranstaltung.
3: Papa Roach hat mir unerwartet gut gefallen. Also ich meine, man kennt ja so die Hauptsongs von denen, aber dass sie ja noch so viele andere Künstler mit denen ihrem Repertoire hatten, das war echt mega.
4: Super Stimmung, super Feuershow. Also mir hat es auch super gut gefallen.
5: Yeah, like for the headliners, for us it's Machine Head. There's so much to see here, yeah.
1: Ja, es war wirklich ein Fest und dieses Jahr gibt's für euch unter anderem Sabaton, Def Leppard, Powerwolf und Judas Priest. Also da ist wieder ordentlich was dabei. Was sind eure Highlights für das kommende Wacken? Sagt's mir gerne mit einer Sprachnachricht über unsere Wacken-Radio-App.

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1: Wir steuern schnurstracks direkt auf die 35. Ausgabe vom Wacken Open Air zu. Hier im Wackenradio sind wir ja das ganze Jahr für euch im Einsatz und bringen euch den Holy Ground nach Hause mit den Bands, die schon mal auf Wacken gespielt haben oder dieses Jahr noch spielen werden. Und natürlich gibt's auch hier alles, was ihr wissen müsst über das größte Metal-Festival der Welt. Am Fanfreitag drehen wir den Spieß aber mal um. Da kommt ihr zu Wort und berichtet von euren besten und verrücktesten Festivalgeschichten. Wacken ist ja in greifbarer Nähe, deswegen lockern wir gleich schon mal unsere Stimmbänder und üben das Erkennungszeichen eines jeden Wackinger, den Wackenschrei. Also bleibt dran.

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1: Wir müssen heute mal über das wichtigste Kommunikationsmittel nördlich der Elbe sprechen. Vergesst WhatsApp, Facebook, vergesst 5G. Wenn man auf dem Wacken Open Air überleben will, braucht man eigentlich nur ein einziges Wort.
2: Wacken!
1: Ja, der Wackenschrei ist nämlich das Schweizer Taschenmesser der Stimmbänder. Als Weckruf um 5 Uhr morgens auf dem Campingplatz, um eure verloren gegangenen Freunde vom Bullhead wiederzufinden oder um die nächste Bierbestellung ins Rollen zu bringen. Einfach universell zu gebrauchen, ne? Das geht eigentlich immer. Und zusammen mit Rain or Shine gehören sie einfach zum Festival dazu. Da führt kein Weg dran vorbei. Und weil es so schön ist, gibt's jetzt hier mal ein Best-of von euren Wackenschreien.
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1: Viele von euch sind ja schon richtige Festival-Veteranen, kann man schon fast sagen. Ihr wart vielleicht schon 10, 15, 20 Mal auf einem Festival und letztes Jahr war ich mal auf dem Heiligen Acker unterwegs und habe euch mal gefragt, was sind denn eure Festival-Tipps? Was habt ihr so für mich parat, um auf Wacken bestens aufgestellt zu sein?
2: Die Heizdecke ist wirklich, das ist großartig. Heizdecke beste, nehmt eine Heizdecke mit.
3: Eine geile Truppe dabei haben. Das ist wichtig. Sonst macht es keinen Spaß. Aber man findet auch immer Freunde sonst.
4: Boah, genug Bier mitholen. Genug Motivation zum Laufen.
5: Definitiv noch gutes Essen. Kochen hier auf dem Campingplatz ist Premium. Feuchttücher. Feuchttücher ist wirklich mein Tipp Nummer 1. Ohne die würde ich niemals fahren, aber sonst.
6: Keinen Stress machen. Genießen. Die richtige Kleidung mitbringen und dann passt das.
1: So, ich hoffe, da war jetzt einiges für euch mit dabei. Ich hoffe, ihr habt ordentlich mitgeschrieben. Mein ultimativer Tipp ist ja, einfach mal zu den Bands zu gehen, die man noch nicht so kennt. Meistens sind es die, die einen dann am meisten abholen. Vielleicht spielen die nicht auf der ganz, ganz großen Hauptbühne. Aber bei Wacken ist für jeden was dabei. Da bin ich mir ganz sicher. Wie ist das bei euch? Was für ein Festival-Tipp könnt ihr weitergeben an Wacken-Neulinge? Schickt mir mal eine Sprachnachricht über unsere Wacken.

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1: Chuck Wager, ein Gründungsmitglied von GWAR, kämpft gegen den Krebs. Das teilt die Band auf Instagram und sie haben auch einen Spendenlink hinzugefügt. Chuck und seine Frau haben finanziell zu kämpfen. Wegen der hohen medizinischen Kosten wollen seine Bandkollegen ihn unterstützen. Im letzten Monat konnte die Band schon eine erfolgreiche Blutspendeaktion starten und jetzt gibt es eben noch die Spendenaktion. Wir wünschen Chuck natürlich auch das Beste, vor allem eine gute Besserung und seiner Band, seiner Familie und ihm selbst ganz viel Kraft.
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1: Domnium feiern ihre Album-Release-Show im Landgasthof Wacken. Ja, die Power-Metal-Band aus Nürnberg meldet sich mit ihrem dritten Album A Night Is Calling zurück und sie wollen es euch heute Abend in voller Länge präsentieren. Die Platte ist auch erst heute ganz frisch auf den Markt gekommen und damit wollen sie den nächsten Schritt machen. Größer, eingängiger und gleichzeitig weiterhin kompromisslos hart. Nach der Release-Show könnt ihr in einer exklusiven Signierstunde die Band persönlich kennenlernen. Infos und die Tickets bekommt ihr noch auf landgasthof-wacken.de.
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1: Nightwish-Sängerin Flor Jansen geht im nächsten Jahr auf Solotour. Ja, da die Band gerade pausiert, konzentriert sich die Niederländerin auf ihre Solokarriere. Zuletzt hat sie die Single Run rausgehauen und teilt auf den sozialen Medien ihre Freude auf die ganz besondere Reise und damit ihr nächstes Kapitel. Bei ihrer Hydra-Tour 2027 wird sie unter anderem in Prag, Stockholm, Warschau und vielen weiteren Städten auftreten. Sie sagt zu ihrer neuen Single, dass sie etwas Kraftvolles, Dunkles und Energiegeladenes geschaffen habe, aber ohne dabei die emotionale Ehrlichkeit zu verlieren, die ihr eben genauso viel bedeutet. Sie spricht außerdem ein großes Dank an ihre Fans aus und freut sich auf das nächste Jahr und ihre Tour.
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1: Ab jetzt sind die Gruppenshirts fürs Wacken Open Air verfügbar. Wenn eure Crew mehr verbindet als nur der Musikgeschmack, dann lasst euch jetzt im Festival Store personalisierte Gruppenshirts erstellen. So könnt ihr mit eurem eigenen Rückenprint auf Shirts oder Hoodies allen auf dem Holy Ground zeigen, dass ihr zusammengehört. Falls euer Objekt der Begierde online ausverkauft ist, müsst ihr euch keine Sorgen machen. Vor Ort gibt's noch mehr Bestand an den Ständen. Also wer Bock hat, das jetzt schon mal auszuchecken, kann das Ganze auf wacken.com machen.
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1: Ich bin Co. und ich mache hier Party mit meinen Freunden.
2: Naja, aber in diesem Augenblick machst du was ganz anderes.
1: Ich wasch ab.
2: Du wäschst ab?
1: Ja, klar, das gehört dazu.
2: Zum Wacken oben her.
1: Klar, alles. Wacken ist, jeder macht das, was anfällt und alles ist gut.
2: Ja. Was gefällt dir besonders am Wacken oben her?
1: Dass jeder so sein kann, wie er eigentlich ist und es scheißegal ist, ob du rot, grün, schwarz, grob, was du wählst, was du bist, wo du herkommst, ist alles egal. Ist total geil und ich komme gerne her und ich komme auch weiter her.
3: Herzlich Wacken!
2: Seid ihr irgendwie aus Österreich? Sehe ich das richtig?
3: Voll.
2: Warum fährst du extra aus Österreich hierher?
4: Weil Wacken das geilste Festival auf der Welt ist. Die Leute, die Organisation, die Konzerte.
3: Das ist einfach nur geil hier. Das ist einfach Holiday pur mit geiler Musik, geile Typen. Passt.
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1: Wir lieben Festival, aber eins der wichtigsten Themen, noch bevor es losgehen kann, dürfte wohl der Einkauf sein. Dass das ein Thema ist, was die Vorfreude massiv steigern kann, wissen vermutlich die meisten Festivalgänger. Egal ob Grillgut, diverse Paletten Bier oder das Dosenessen, alles will eingekauft werden. Und auch wenn die Entscheidung, welche Biermarke man besorgt, für Unruhen in der Festivalcrew sorgen kann, ist es doch quasi Brauch, sich vorm Event zu treffen und diese wichtige Entscheidung gemeinsam zu fällen. Es gibt aber auch gute Neuigkeiten für alle Wackenbesucher, die eventuell was vergessen haben. Sollte in der Aufregung etwas untergegangen sein, kann man einfach die Hauptstraße in Wacken runterschlendern. Hier gibt es alles von Apotheke über Supermärkte bis hin zu Cafés und dem berühmten Outlet Store. Na dann, fröhliches Shoppen.
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1: Nightwish-Sängerin Flor Jansen geht im nächsten Jahr auf Solotour. Ja, da die Band gerade pausiert, konzentriert sich die Niederländerin auf ihre Solokarriere. Zuletzt hat sie die Single Run rausgehauen und teilt auf den sozialen Medien ihre Freude auf die ganz besondere Reise und damit ihr nächstes Kapitel. Bei ihrer Hydras-Tour 2027 wird sie unter anderem in Prag, Stockholm, Warschau und vielen weiteren Städten auftreten. Sie sagt zu ihrer neuen Single, dass sie etwas Kraftvolles, Dunkles und Energiegeladenes geschaffen habe, aber ohne dabei die emotionale Ehrlichkeit zu verlieren, die ihr eben genauso viel bedeutet. Sie spricht außerdem ein großes Dank an ihre Fans aus und freut sich auf das nächste Jahr und ihre Tour.
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1: Dass es in der Schweiz nicht nur Käse, Uhren, hohe Berge und natürlich auch Heidi gibt, sollte sich spätestens seit dem Jahre 1984 herumgesprochen haben. Auch weil Morbid Tales ursprünglich als Mini-LP erschienen ist, wäre mit To Megatherion beinahe das erste vollwertige Album der Erben von Hellhammer in dieser Reihe gelandet. Aber mal ehrlich, wie will man einem Werk die Aufnahme in die besten Metal-Alben aller Zeiten verweigern, das mit dem wegweisenden Doppelschlag aus Into the Crypts of Race und Visions of Mortality beginnt?

0: jedem einzigartig ausgespuckten Uah! Von Tom G. Warrior wurden künftige Größen der Szene zum Griff zur Gitarre inspiriert. Von der ästhetischen Pionierarbeit der Schweizer ganz zu schweigen. Gemeinsam mit Bathory und Venom haben sich Celtic Frost als Eckpfeiler der ersten Black-Metal-Welle verewigt, die dem Thrash-Metal stilistisch recht nahe stand. Wie immer man es letztlich nennen mag, ohne diese morbiden Erzählungen hätten wir vielen anderen Bands nie gelauscht. Ein absolutes Must-Have in den besten Metal-Alben aller Zeiten, Morbid Tales von Celtic Frost.
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1: Auf die Frage, was das beste Festivalgetränk ist, gibt es jetzt viele Antworten, aber eine scheint sich doch immer wieder durchzusetzen.
2: Bier?
1: Bier.
2: Bierle, ein Radler zum Frühstück und dann geht's mit Bier weiter.
1: Und ich stimme euch da vollkommen zu, muss aber sagen, nur Bier eine Woche lang ist auch nicht das Wahre. Deshalb möchte ich euch heute meine Top 3 an Festivalgetränken vorstellen, wo es neben Bier auch noch zwei weitere Empfehlungen gibt. Eine davon ist Eistee. Und bevor jetzt die ersten Einwände direkt kommen, stellt euch doch bitte mal folgendes Szenario vor. Die Sonne brutzelt, ihr liegt im Campingstuhl unterm Pavillon und wartet darauf, dass diese blöde Mittagshitze sich endlich verzieht. Und dann kommt ein großer, kalter Krug Eistee daher. Ja, wie man das erreicht? Einfach an die Wasserzapfstelle gehen, einen Baueimer mit kaltem Wasser füllen und da mal schön gepflegt eine volle Dose Krümeleistee reinhauen. Das, meine Freunde, ist echt eine Offenbarung. Wer es jetzt aber etwas härter mag, bekommt ein großer, kalter Krug Eistee daher. Ja, wie man das erreicht? Einfach an die Wasserzapfstelle gehen, einen Baueimer mit kaltem Wasser füllen und da mal schön gepflegt eine volle Dose Krümeleistee reinhauen.

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1: Green Carnation kündigen ihre finale Albumtrilogie an. Sänger Kjetil Nortus sagt, dass A Dark Poem mit Abstand ihre größte Errungenschaft seit Light of Day, Day of Darkness ist. Er beschreibt die Albumtrilogie mit den Worten, es sei eine epische Erzählweise, zu der sie zurückgekehrt sind. Die Band ist der Meinung, dass Teil 1 und 2 schon sehr positives Feedback geerntet hat, aber sie sich für den Teil 3 das Beste aufgehoben haben. Auf dem A Dark Poem Part 3 befinden sich 4 Songs, die alle über 6 Minuten lang sind, und das Ganze wird am 4. September erscheinen.
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